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1: Ich bin Birgit Olgler. Guten Morgen. Zum Tag der Arbeit haben gestern mehrere tausend Menschen in zahlreichen Schweizer Städten für die Rechte der Arbeitnehmenden und gegen die SVP-Zuwanderungsinitiative demonstriert. Abgesehen von einer unbewilligten Nachdemonstration in Zürich verliefen die Demonstrationen friedlich. Im Zusammenhang mit Ausschreitungen in Zürich nahm die Polizei 8 Personen fest. Auch in Bern kam es zu einer unbewilligten Nachdemonstration mit rund 1000 Teilnehmern. US-Verteidigungsminister Hegseth hat den Abzug von etwa 5000 US-Soldaten aus Deutschland angeordnet. Man gehe davon aus, dass der Abzug spätestens in einem Jahr abgeschlossen sein werde, teilte ein Sprecher des Pentagons der deutschen Presseagentur mit. US-Präsident Trump hatte einen Abzug bereits angekündigt. Zuvor hatte er deutliche Kritik am deutschen Kanzler Friedrich Merz geübt. Trotz Waffenruhe zwischen Israel und der Hisbollah-Miliz dauern die gegenseitigen Angriffe an. Das libanesische Gesundheitsministerium teilt mit, bei israelischen Angriffen auf Orte im Südlibanon seien 12 Menschen ums Leben gekommen und 25 verletzt worden. Eines der Opfer sei ein Kind. Der Schiffskonvoi zur Freisetzung des gestrandeten Buckelwals ist am frühen Morgen auf Kurs in der Nordsee. Der Schlepper mit dem Wal sowie das Begleitschiff fahren nördlich der nördlichsten Spitze Dänemarks Richtung Norwegen. Die Freisetzung des Wals soll an einem öffentlichen, nicht bekannten Ort in der Nordsee erfolgen. Es gibt einen schönen Tag, viel Sonne, einzige richtige Jura kann es ein bisschen regnen. Die Temperatur die ist bei maximal 26 Grad.
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1: Ich bin Birgit Orgler. Guten Morgen. Zum Tag der Arbeit haben gestern mehrere tausend Menschen in zahlreichen Schweizer Städten für die Rechte der Arbeitnehmenden und gegen die SVP-Zuwanderungsinitiative demonstriert. Abgesehen von einer unbewilligten Nachdemonstration in Zürich verliefen die Demonstrationen friedlich. Im Zusammenhang mit Ausschreitungen in Zürich nahm die Polizei 8 Personen fest. Auch in Bern kam es zu einer unbewilligten Nachdemonstration mit rund 1000 Teilnehmenden. Die Schweiz hat wegen der Verzögerungen bei den Patriot-Systemen in 4 weiteren Ländern Informationen für ein neues Luftverteidigungssystem eingeholt. Das schreibt die Schweiz am Wochenende. Das Bundesamt für Rüstung habe Hersteller in Deutschland, Frankreich, Israel und Südkorea angefragt. US-Verteidigungsminister Hegseth hat den Abzug von etwa 5000 US-Soldaten aus Deutschland angeordnet. Man gehe davon aus, dass der Abzug spätestens in einem Jahr abgeschlossen sein werde, teilte ein Sprecher des Pentagons der deutschen Presseagentur mit. US-Präsident Trump hatte einen Abzug bereits angekündigt. Zuvor hatte er deutliche Kritik am deutschen Kanzler Friedrich Merz geübt. Der Schiffskonvoi zur Freisetzung des gestrandeten Buckelwals ist am frühen Morgen auf Kurs in der Nordsee. Der Schlepper mit dem Wal sowie das Begleitschiff fahren nördlich der nördlichsten Spitze Dänemarks Richtung Norwegen. Die Freisetzung des Wals soll an einem öffentlich nicht bekannten Ort in der Nordsee erfolgen. Es gibt einen schönen Tag, viel Sonne, einzige richtige Jura kann es ein bisschen regnen. Die Temperatur die ist bei maximal 26 Grad.
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1: Ich bin Birgit Olgler. Guten Morgen. Zum Tag der Arbeit haben gestern mehrere tausend Menschen in zahlreichen Schweizer Städten für die Rechte der Arbeitnehmenden und gegen die SVP-Zuwanderungsinitiative demonstriert. Abgesehen von einer unbewilligten Nachdemonstration in Zürich verliefen die Demonstrationen friedlich. Im Zusammenhang mit Ausschreitungen in Zürich nahm die Polizei 8 Personen fest. Auch in Bern kam es zu einer unbewilligten Nachdemonstration mit rund 1000 Teilnehmenden. Die Schweiz hat wegen der Verzögerungen bei den Patriot-Systemen in 4 weiteren Ländern Informationen für ein neues Luftverteidigungssystem eingeholt. Das schreibt die Schweiz am Wochenende. Das Bundesamt für Rüstung habe Hersteller in Deutschland, Frankreich, Israel und Südkorea angefragt. Im Vordergrund stünden Lieferzeit, Kosten, Leistungsfähigkeit sowie Produktionsanteile in Europa, im Idealfall in der Schweiz. Der ehemalige Hockey-Nazi-Trainer Ralf Krüger hat erstmals öffentlich gemacht, dass er an Parkinson erkrankt ist. Er habe im Herbst 2024 die Diagnose erhalten. Die Krankheit sei unheilbar, sagt der 66-Jährige in einem Interview mit CH Media. Er habe sich deshalb stärker aus der Öffentlichkeit zurückgezogen. Es gibt einen schönen Tag, viel Sonne, einzige richtige Jura kann es ein bisschen regnen. Die Temperatur die ist bei maximal 26 Grad.
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4: Ich bin Birgit Dolgler. Guten Morgen. SP-Bundesrat Beat Jans ist wegen seines Engagements gegen die 10-Millionen-Initiative intern ermahnt worden. Das schreibt der Blick. Bundespräsident Guy Parmelin habe Jans gemäß gut informierter Quellen zur Einhaltung von Sachlichkeit und Verhältnismäßigkeit aufgefordert. Kritisiert werde unter anderem eine Aussage Jans, wonach das Basler Unispital ohne ausländisches Personal von heute auf morgen schließen müsste. Migros-CEO Mario Irminger warnt vor einem Ja zur 10-Millionen-Initiative. Im Interview mit der Schweiz am Wochenende sagt Irminger, bei einem Ja würde sich der Personalmangel im Detailhandel verschärfen. Aktuell seien beispielsweise rund 60% der Mitarbeitenden beim Fleischverarbeiter Mikarna ausländische Staatsbürger. US-Präsident Donald Trump will sich die Fortsetzung des Irankriegs nicht vom Parlament genehmigen lassen. Nie zuvor sei eine solche Genehmigung beantragt worden, sagte er vor Journalisten in Washington. In der Nacht auf morgen läuft theoretisch das Zeitfenster aus, in dem Trump ohne Zustimmung des Kongresses den Krieg führen darf. Der ehemalige Hockey-Nazi-Trainer Ralf Krüger hat erstmals öffentlich gemacht, dass er an Parkinson erkrankt ist. Er habe im Herbst 2024 die Diagnose erhalten. Die Krankheit sei unheilbar, sagt der 66-Jährige in einem Interview mit CH Media. Er habe sich deshalb stärker aus der Öffentlichkeit zurückgezogen. Es gibt einen schönen Tag, viel Sonne, einzige richtige Jura kann es ein bisschen regnen. Die Temperatur die ist bei maximal 26 Grad.
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5: Das ist der Samstagmorgen hier bei Radiomelodie. Grüezi miteinander und herzlich willkommen zu 2 Stunden Schlager von der Woche. Unsere Schlager-Hitparade, der Schlager Top 25. Und bei diesen 25 Titeln sind 4 neu mit dabei, 9 aufgestiegen, 8 abgestiegen und 4 gleich geblieben.
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5: Und das machen wir mit der Saskia Lippin und dem Daniel Sommer. 3 Wochen sind sie bereits mit dabei. -4 für ihren Titel. Immer wieder will ich wieder dich. Gute Unterhaltung in den nächsten beiden Stunden wünscht der Werner Plus.
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0: Laura und Marc. 5 Wochen sind sie bereits mit dabei. -2 für Ach was, ich wag das. Vor 10 Jahren haben sie sich kennengelernt und hat sich gelohnt, dass sie sich etwas gewagt haben. Und wir kommen zum ersten Neuzugang für heute in unseren Charts. Das ist Liane mit Küss mich, bis der Morgen kommt.
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0: Amore Mio und das erst noch mit Vino. Musik, das war der Pietro Basile. Zwei Wochen mit dabei, plus drei Plätze hatte er.
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0: Da hätten wir mal einen Remix vom Hör auf dein Herz von der Stefanie Ertel. Und jetzt geht zuerst die Amigos mit ihrem neuesten Deutsch Matador.

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1: Stefanie Hertel, hör auf dein Herz. Und davor gehört die Amigos mit ihrem neuesten Titel Matador. Unsere Neuvorschläge 1 und 2. Die nächsten 3 Neuvorschläge gibt es später im Laufe dieser Sendung. Voten könnt ihr jetzt schon allerdings für alle Titel unter www.radiomelodie.ch oder über unsere kostenlose Radiomelodie-App. Wir kommen jetzt zu der Tanja Lasch. Sie ist bereits 9 Wochen mit dabei, hat allerdings auch 2 Plätze verloren. Unterm Dach. Was sie dort alles findet, ist eine spannende Geschichte. Aber hört doch selber rein.
2: Platz 21.

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1: Und jetzt sind wir wieder zurück in unserer Werte, kommen zu der Formation Megawatt. 100'000 Liebeslieder. Das sind 10 Wochen mit den beiden Männern rund um den Thomas Graf. Und für nächste Woche ist der Titel drum nicht mehr wieder wählbar. Und sie haben auch noch etwas verloren, nämlich 3 Plätze.
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0: 24-7 heisst ihr neueste Album, ist noch nicht draussen, aber davor haben wir bereits den Titel frei gehört. In der sechsten Woche mit dabei. Plus 4 für die Maite Kelly.
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0: Wir kommen zum Neuvorschlag Nummer 3, der kommt aus der Schweiz, genauer gesagt aus dem Bernischen, das ist der Dr. Maybach. Wunder geschehen, er findet selber raus, wo es original ist.

0: In der siebten Woche hat sie 7 Plätze verloren. Annie Perka, lass mich nie mehr los.
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0: 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Nach 10 Wochen nicht mehr wieder wählbar war, ist der Sven Tangel mit I

Eben weil es zu wenig Votingstimmen für den Olaf, den Flipper. Und ebenfalls zu wenig Votingstimmen für die Pia, Sophie und Besser ohne dich. Es geht mir

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1: Und jetzt sind wir zurück in unserer Wertung, sind beim Daniel Johnson angekommen. 8 Wochen mit dabei. Nie mehr ohne dich, sein Titel. Und der hat 2 Plätze verloren.
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1: Das hast du gut gemacht. Calimeros haben wir gehört. 5 Wochen mit dabei gleich geblieben mit ihrem Titel aus dem Album Portofino. Und über das neue Album habe ich mit dem Rolli Eberhard geredet. Mehr dazu findet ihr auf www.radiomelodie.ch oder über unser Radio Melodie App. Vor den Nachrichten gibt es jetzt noch die Gruppe Silbergold. Sie ist neu mit dabei, mit beim ersten Mal. Und jetzt geht es zuerst Anna-Maria Zimmermann. Schieß dich zum Mond. Plus 5 in der 5. Woche. Bis gleich.
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7: Ich bin Birgit Orgler. Buckelwal-Timmy ist in der Nordsee freigesetzt worden. Der Buckelwal war letzten Dienstag aus einer flachen Ostseebucht geborgen worden. Nun sei der Wal nicht mehr im Schiff, das ihn bis in die Nordsee gebracht hat, teilt ein Mitglied der privaten Rettungsinitiative mit. Wo Timmy genau freigelassen wurde, wird nicht bekannt gegeben. SP-Bundesrat Beat Jans ist wegen seines Engagements gegen die 10-Millionen-Initiative intern ermahnt worden. Das schreibt der Blick. Bundespräsident Guy Parmelin habe Jans gemäß gut informierter Quellen zur Einhaltung von Sachlichkeit und Verhältnismäßigkeit aufgefordert. Kritisiert werde unter anderem eine Aussage Jans, wonach das Basler Unispital ohne ausländisches Personal von heute auf morgen schließen müsste. US-Präsident Donald Trump will sich die Fortsetzung des Irankriegs nicht vom Parlament genehmigen lassen. Nie zuvor sei eine solche Genehmigung beantragt worden, sagte er vor Journalisten in Washington. In der Nacht auf morgen läuft theoretisch das Zeitfenster aus, in dem Trump ohne Zustimmung des Kongresses den Krieg führen darf. Der ehemalige Hockey-Nazi-Trainer Ralf Krüger hat erstmals öffentlich gemacht, dass er an Parkinson erkrankt ist. Er habe im Herbst 2024 die Diagnose erhalten. Die Krankheit sei unheilbar, sagt der 66-Jährige in einem Interview mit CH Media. Er habe sich deshalb stärker aus der Öffentlichkeit zurückgezogen. Es gibt einen schönen Tag, viel Sonne, einzige richtige Jura kann es ein bisschen regnen. Die Temperatur die ist bei maximal 26 Grad.
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9: Willkommen zurück in der zweiten Stunde Schlager von der Woche. Unsere Schlager-Top 25, Schlager-Hitparade hier bei Radio Melodie. Und jetzt zählen wir auf von Platz 13 bis zum 1.
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9: Und den Start für den verlegen wir uns ins Tirol zum DJ Ötzi. Seinem aktuellen Song Neuwoche bereits mit dabei. Plus 5 Plätze. Gute Unterhaltung auch in der nächsten Stunde wünscht der Werner Plus.
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0: Quartett.
1: Ich hab fast gesagt, den Altmeister vom deutschen Schlager. Es gibt ihn schon lange seit der Fischer von San Juan, der Tommy Steiner. Und er ist wieder in unseren Charts mit dabei, der zweiten Woche sogar, weil du alles bist. Ein Platz hat er gut gemacht. Und jetzt kommen wir zum nächsten Neuzugang für heute. Das sind Simone und der Charlie Brunner aus einem Guss.
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0: Vier Wochen mit dabei, ein Platz verloren, der Gilbert. So viel Sinn macht das Leben, als wir selber ihm geben.
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0: Und jetzt fehlen noch die Neuvorschläge 4 und 5 auf dem 5. Die Kerstin Ott mit Rosalinde. Und jetzt geht zuerst Melissa Naschenmeng. Hormat in mir.

0: Ärztin Otz und ihre neueste Titel Rosalinde davor gehört Neuvorschlag Nummer 4. Melissa Naschenweng Hormat in mir. Alle Titel könnt ihr jetzt voten online auf www.radiomelodie.ch oder über unsere kostenlose Radiomelodie-App.
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0: Und schon sind wir mitten in unseren Top 10 inne und in die Top 10 hat es auch Schweizer geschafft. Zum Beispiel der Oliver Fischer. Was ist mit meinem Herzen los? In der zweiten Woche ist er mit dabei und hat ganze drei Plätze gut machen.
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Ti voglio bene, ich will nur dich, Graziano, haben wir gehört. 8 Wochen ist er bereits mit 4-0 2 Plätze zugelegt. Jetzt schauen wir in die Schlagerwelt von Mondo, haben wir neue Musik, zum Beispiel vom Duo Bella Vista.

0: Das und viel mehr morgen in der Schlagerwelt hier bei Radio Melodie. Und jetzt kommen wir zurück zu unseren Charts. Sind bei Mike Leon Grosch angelangt. 4 Wochen mit dabei -1 für dein Leben.
1: Platz 7.

0: Sansibar im Februar wird sicher eine schöne Zeit sein, auch wenn wir jetzt gehen. 6 Wochen mit dabei, Mario Steffen, und einen Platz gut gemacht. 4 Wochen mit dabei, gleich bleiben, weil wir Träume sind. Das ist der aktuelle Song von Christian Leis.
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0: Der höchste Neuzugang für heute war das aus der Ostschweiz. Kommt sie zu Marlene und ihre Titel Chaoten wie wir.
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0: Da hätten wir mal zu Amigos mit Matador.

Und dann hätten wir noch einen Neuvorschlag, Nummer 5. Der kommt aus Berlin von der Kerstin Ott. Und ihr neuester Titel heisst Rosa Linde.

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1: Und jetzt sind wir zurück in unserer Chartwertung. Kommen zu der Beatrice Egli. 7 Wochen bereits mit dabei. Mit ihrem Alibi ist sie damals um 5 Plätze aufgestiegen.
0: Platz 3.

0: 9 Wochen mit dabei und da mal gleich bleiben. Das war Tommy Steib mit Spanisches Feuer. Und so damit kommen wir zu unserer Nummer 1. Auch da gibt es nichts Neues, ist nach wie vor zu oberst oben die Patricia Mattis, die ihren Titel «Glaub an dich» so gerne beim Schweizer Fernsehen hätte vorstellen können.
1: Der Song ist wirklich gut angekommen und ich habe heute immer noch Rückmeldungen. Ich glaube, es hat wirklich auch riesen Werbung gegeben und ich komme immer noch Rückmeldungen zum Song.
0: Wieder auf dem Eis, Patricia Mattis in der sechsten Woche mit dabei. Glaub an dich. Wir hören uns morgen wieder in der Schlagerwelt und bis dann seid ihr plus. Tschüss.
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5: Ich bin Birgit Orgler. Buckelwal Timmy ist in der Nordsee freigesetzt worden. Der Buckelwal war letzten Dienstag aus einer flachen Ostseebucht geborgen worden. Nun sei der Wal nicht mehr im Schiff, das ihn bis in die Nordsee gebracht hat. Das teilte ein Mitglied der privaten Rettungsinitiative mit. Wo Timmy genau freigelassen wurde, wird nicht bekannt gegeben. Die privaten Retter wollen so einem möglichen Waltourismus entgegenwirken. Migros-CEO Mario Irminger warnt vor einem Ja zur 10-Millionen-Initiative. Im Interview mit der Schweiz am Wochenende sagt Irminger, bei einem Ja würde sich der Personalmangel im Detailhandel verschärfen. Aktuell seien beispielsweise rund 60% der Mitarbeitenden beim Fleischverarbeiter Mikarna ausländische Staatsbürger. Ohne Zuwanderung bestehe eine hohe Wahrscheinlichkeit, dass Service und Angebot sinken, etwa durch kürzere Öffnungszeiten, weniger Filialen oder eine geringere Auswahl. In der Toskana hat sich die Lage nach einem riesigen Waldbrand entspannt. Von den evakuierten rund 3.500 Menschen konnten die meisten die Nacht wieder in den eigenen vier Wänden verbringen, wie die italienischen Behörden mitteilen. Die Feuerwehr habe bei der Bekämpfung der Flammen zwischen Pisa und Lucca Fortschritte gemacht. In der beliebten Ausflugsregion seien etwa 7 Quadratkilometer Wald zerstört worden. Einen schönen Tag, viel Sonne, einzige richtige Jura, kann es ein bisschen regnen. Die Temperatur die ist bei maximal 26 Grad.
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11: Ich bin Birgit Dolgler. Die Schweiz hat wegen der Verzögerungen bei den Patriot-Systemen in 4 weiteren Ländern Informationen für ein neues Luftverteidigungssystem eingeholt. Das schreibt die Schweiz am Wochenende. Das Bundesamt für Rüstung habe Hersteller in Deutschland, Frankreich, Israel und Südkorea angefragt. Im Vordergrund stünden Lieferzeit, Kosten, Leistungsfähigkeit sowie Produktionsanteile in Europa, im Idealfall in der Schweiz. Irans Außenminister Araghchi zeigt sich für ein Ende des Iran-Kriegs verhandlungsbereit. Allerdings müssten die USA gewisse Bedingungen erfüllen. Der Iran sei bereit, den diplomatischen Prozess fortzusetzen, falls sich die übertriebenen Forderungen, die bedrohliche Rhetorik und die provokativen Handlungen der USA änderten. Das meldet ein regierungstreuer iranischer Fernsehsender. Gestern war bekannt geworden, dass der Iran einen neuen Vorschlag an die Vermittler in Pakistan übergeben hat. Buckelwal-Timmy ist in der Nordsee freigesetzt worden. Der Buckelwal war letzten Dienstag aus einer flachen Ostseebucht geborgen worden. Nun sei der Wal nicht mehr im Schiff, das ihn bis in die Nordsee gebracht hat, teilt ein Mitglied der privaten Rettungsinitiative mit. Wo Timmy genau freigelassen wurde, wird nicht bekannt gegeben. Einen schönen Tag, viel Sonne, einzige richtige Jura, kann es ein bisschen regnen. Die Temperatur die ist bei maximal 26 Grad.
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2: Ich bin Birgit Orgler. Die Schweiz will der Ukraine langfristig helfen. Der Ukraine-Delegierte des Bundesrats Jacques Gerber verwaltet deshalb ein Hilfsprogramm von 1,5 Milliarden Franken bis 2028. Bei seinem jüngsten Besuch in der Region Odessa sprach sich Gerber für langfristige Projekte aus. Als Beispiel nannte er in einem Interview mit Westschweizer Tageszeitungen den Kauf von 85 Generatoren. Die NATO versucht, Einzelheiten zum angekündigten US-Truppenabzug aus Deutschland zu erfahren. Das teilte eine Sprecherin der NATO mit. Man versuche, die Details, die zur Entscheidung geführt hätten, zu ergründen. US-Verteidigungsminister Hexet hat den Abzug von etwa 5000 US-Soldaten aus Deutschland angeordnet. Nach Angaben eines Sprechers soll der Abzug bis in einem Jahr abgeschlossen sein. Der ehemalige Formel-1-Pilot und spätere Paralympic-Sportler Alessandro Zanardi ist im Alter von 59 Jahren gestorben. Das teilte seine Familie mit. Der Italiener hatte bei einem Rennunfall auf dem Lausitzring in Deutschland 2001 beide Beine verloren. Danach gewann er mit dem Handbike 4 Gold- sowie 2 Silbermedaillen bei Paralympischen Spielen. Zur Todesursache machte die Familie keine Angaben. Es gibt einen schönen Tag, viel Sonne, einzige richtige Jura, kann es ein bisschen regnen. Die Temperatur die ist bei maximal 26 Grad.
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2: Ich bin Selina Uhrech. Die Schweiz will der Ukraine langfristig helfen. Der Ukraine-Delegierte des Bundesrates, Jacques Gerber, verwaltet deshalb ein Hilfsprogramm von 1,5 Milliarden Franken bis 2028. Bei seinem jüngsten Besuch in der Region Odessa sprach sich Gerber für langfristige Projekte aus. Als Beispiel nannte er in einem Interview mit Westschweizer Tageszeitungen den Kauf von 85 Generatoren. Die NATO versucht, Einzelheiten zum angekündigten US-Truppenabzug aus Deutschland zu erfahren. Das teilte eine Sprecherin der NATO. Man versuche, die Details, die zur Entscheidung geführt hätten, zu ergründen. US-Verteidigungsminister Pete Hegseth hat den Abzug von etwa 5000 US-Soldaten aus Deutschland angeordnet. Nach Angaben eines Sprechers soll der Abzug bis in einem Jahr abgeschlossen sein. Die Musikerin Veronica Fusaro ist heute in den Zug Richtung Wien gestiegen. Dort wird sie am 14. Mai die Schweiz am 70. Eurovision Song Contest mit dem Song Alice vertreten. Nachdem im vergangenen Jahr der Sänger JJ in Basel für Österreich den ESC gewann, findet er dieses Jahr vom 12. bis 16. Mai in der Wiener Stadthalle statt. Es bleibt ein sommerlicher Tag mit Höchsttemperaturen bis zu 26 Grad. Morgen haben wir zwar ein bisschen mehr Wolken, aber auch hier dürfen wir mit Temperaturen bis zu 24 Grad rechnen.
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4: Ich bin Selina Uhrech. Die Schweizer Armee muss mehr Geld für ihre Pferde ausgeben. Die Armee muss für die Jahre 2026 bis 2028 fast 4 Millionen Franken für das nationale Pferdezentrum nachzahlen, wie Blick berichtet. Grund sind gestiegene Kosten etwa für Futter, Material und Personal. Kritik an den Kosten gibt es schon länger. Die Finanzkontrolle bemängelte, dass die Pferde nur 70 Tage pro Jahr im Einsatz stehen. Spanien hat von Israel die sofortige Freilassung eines festgenommenen Spaniers gefordert. Gemäß spanischem Außenminister sei es eine rechtswidrige Festnahme in internationalen Gewässern gewesen. Der Festgenommene war Teil einer Gaza-Hilfsflotte, die von der israelischen Marine gestoppt wurde. Israel wirft ihm Verbindungen zur Hamas vor. Belege dafür gebe es bisher aber nicht. Die US-Billigfluggesellschaft Spirit Airlines stellt ihren Flugbetrieb definitiv ein. Grund sind stark gestiegene Kerosinpreise im Zusammenhang mit dem Irankrieg, wie der Spiegel berichtet. Rettungsversuche der US-Regierung unter Präsident Donald Trump scheiterten. Gespräche über einen Staatskredit in Höhe von rund 500 Millionen Dollar blieben ohne Ergebnis. Die Pleite betrifft rund 17.000 Arbeitsplätze.
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4: In der Euro-Hockey-Turnier in Tschechien verliert die Schweiz auch gegen Finnland. Nach einem 0:5 Rückstand fällt das Resultat am Ende mit 3:5 immerhin etwas versöhnlicher aus. Morgen schließen die Schweizer Eishockeyspieler das Turnier gegen Gastgeber Tschechien ab. Am Morgen dürfen wir uns wieder auf einen sommerlichen Tag freuen. Ein bisschen mehr Wolken als heute wird es haben, aber die Temperaturen liegen am Morgen bei um die 24 Grad.
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1: Ich bin Selina Uhrig. Eine ehemalige Liebesbeziehung zwischen zwei Richterpersonen am Bundesgericht sorgt für Diskussionen. Das Gesetz schreibt vor, dass Personen, die in einer dauernden Lebensgemeinschaft sind, nicht gleichzeitig am Bundesgericht tätig sein dürfen. Das Bundesgericht bestätigt laut Blick, dass zwischen SVP-Richterin Beatrice van der Graaf und dem parteilosen Richter Yves Donsola während einer gewissen Zeit eine Beziehung bestand. Diese sei inzwischen aber beendet. Verschiedene Politiker und Politikerinnen fordern nun eine Klärung. Immer mehr Tessiner und Tessinerinnen gehen in Italien einkaufen. Das Einkaufsvolumen der Tessinerinnen und Tessiner im Ausland sei innerhalb von 5 Jahren von 500 auf 700 Millionen Franken jährlich gestiegen. Das teilt der Tessiner Detailhandelsverband mit. Seit dem 1. Februar 2024 liegt die Schwelle für die Rückerstattung der Mehrwertsteuer in Italien nur noch bei 70 Euro. Zuvor lag sie bei knapp 155 Euro. KI-Schauspielerinnen und Schauspieler dürfen keine Oscars gewinnen. Bei der 99. Oscar-Verleihung im kommenden März werden neue Regeln eingeführt. Mit Blick auf den Einsatz von künstlicher Intelligenz schreibt die Filmakademie vor, dass Rollen nur nominiert werden können, wenn sie nachweislich von Menschen gespielt wurden. Die neuen Auflagen gelten auch für Drehbücher, die ebenfalls von Menschen geschrieben sein müssen. Am Morgen dürfen wir uns wieder auf einen sommerlichen Tag freuen. Ein bisschen mehr Vulkan als heute wird es haben, aber die Temperaturen liegen am Morgen bei um die 24 Grad.
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2: Ich bin Selina Urech. Guten Abend. Eine ehemalige Liebesbeziehung zwischen zwei Richterpersonen am Bundesgericht sorgt für Diskussionen. Das Gesetz schreibt vor, dass Personen, die in einer dauernden Lebensgemeinschaft sind, nicht gleichzeitig am Bundesgericht tätig sein dürfen. Das Bundesgericht bestätigt laut Blick, dass zwischen SVP-Richterin Beatrice van der Graaf und dem parteilosen Richter Yves Donsola während einer gewissen Zeit eine Beziehung bestand. Diese sei inzwischen aber beendet. Verschiedene Politiker und Politikerinnen fordern nun eine Klärung. KI-Schauspielerinnen und Schauspieler dürfen keine Oscars gewinnen. Bei der 99. Oscar-Verleihung im kommenden März werden neue Regeln eingeführt. Mit Blick auf den Einsatz von künstlicher Intelligenz schreibt die Filmakademie vor, dass Rollen nur nominiert werden können, wenn sie nachweislich von Menschen gespielt wurden. Die neuen Auflagen gelten auch für Drehbücher, die ebenfalls von Menschen geschrieben sein müssen. Papst Leo hat einen ehemaligen Geflüchteten in den USA zum Bischof gemacht. Der katholische Geistliche Evelio Menjivar Ayala aus El Salvador hatte sich 1990 illegal über die Grenzen bringen lassen. Die Ernennung wird von vielen als Zeichen gegen die Migrationspolitik von US-Präsident Donald Trump gewertet. Donald Trump geht seit seiner Rückkehr ins Weiße Haus vergangenen Jahres äußerst hart gegen Migranten und Migrantinnen vor.
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2: Die vierte Etappe der Tour de Romandie gewinnt erwartungsgemäß der slowenische Radrennfahrer Tadej Pogacar. Der Slowene gewinnt die Königsetappe mit 14 Sekunden Vorsprung vor dem deutschen Florian Lipowitz. Bester Schweizer war Yannis Voisard, der das Ziel als Sechster erreichte. Am Morgen dürfen wir uns wieder auf einen sommerlichen Tag freuen. Ein bisschen mehr Wolken als heute wird es haben, aber die Temperaturen liegen am Morgen bei um die 24 Grad.
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1: Ich bin Selina Urech. Guten Abend. Der Bund zahlte für den Pockenimpfstoff Mpox des dänischen Herstellers Bavarian Nordic fast doppelt so viel wie die UNO. Das enthüllt eine Recherche des Sonntagsblicks. So habe die Schweiz insgesamt 11 Millionen Euro bezahlt. Grund für die hohen Kosten waren unter anderem verzögerte Verhandlungen beim Bund. Während andere Länder bereits im Frühsommer 2022 impften, stellte der Bund erst Ende August 2022 die erste Lieferung der Impfdosen in Aussicht. Im Fall des Erpressungsversuchs gegen den Babynahrungshersteller HIP haben österreichische Ermittelnde einen Verdächtigen festgenommen. Es handele sich laut Behörden um einen 39-jährigen Mann. Er soll versucht haben, das Unternehmen mit vergifteter Babynahrung zu erpressen. In mehreren Ländern wurden manipulierte Gläser mit Rattengift entdeckt. Im Gazastreifen breitet sich eine Ratten- und Parasitenplage aus. Betroffen sind laut Hilfsorganisationen vor allem überfüllte Zeltlager und Notunterkünfte. Laut der Weltgesundheitsorganisation kommt es in vielen Lagern zu Hautinfektionen, Krätze sowie Läuse- und Bettwanzenbefall. Die schlechten hygienischen Bedingungen, zerstörte Infrastruktur und fehlende Abfallentsorgung begünstigen die Ausbreitung. Gesundheitsfachleute warnen vor einer weiteren Verschärfung der Lage mit steigenden Temperaturen. Auch morgen dürfen wir uns wieder auf einen sommerlichen Tag freuen. Ein bisschen mehr Vulkan als heute wird es haben, aber die Temperaturen liegen auch morgen bei um die 24 Grad.
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1: Ich bin Selina Urech. Guten Abend. Der Bund zahlte für den Pockenimpfstoff Mpox des dänischen Herstellers Bavarian Nordic fast doppelt so viel wie die UNO. Das enthüllt eine Recherche des Sonntagsblicks. So habe die Schweiz insgesamt 11 Millionen Euro bezahlt. Grund für die hohen Kosten waren unter anderem verzögerte Verhandlungen beim Bund. Während andere Länder bereits im Frühsommer 2022 impften, stellte der Bund erst Ende August 2022 die erste Lieferung der Impfdosen in Aussicht. Im Gazastreifen breitet sich eine Ratten- und Parasitenplage aus. Betroffen sind laut Hilfsorganisationen vor allem überfüllte Zeltlager und Notunterkünfte. Laut der Weltgesundheitsorganisation kommt es in vielen Lagern zu Hautinfektionen, Krätze sowie Läuse- und Bettwanzenbefall. Die schlechten hygienischen Bedingungen, zerstörte Infrastruktur und fehlende Abfallentsorgung begünstigen die Ausbreitung. Gesundheitsfachleute warnen vor einer weiteren Verschärfung der Lage mit steigenden Temperaturen. Im Fall des Erpressungsversuchs gegen den Babynahrungshersteller HIP haben österreichische Ermittelnde einen Verdächtigen festgenommen. Es handele sich laut Behörden um einen 39-jährigen Mann. Er soll versucht haben, das Unternehmen mit vergifteter Babynahrung zu erpressen. In mehreren Ländern wurden manipulierte Gläser mit Rattengift entdeckt. Auch morgen dürfen wir uns wieder auf einen sommerlichen Tag freuen. Ein bisschen mehr Vulkan als heute wird es haben, aber die Temperaturen liegen auch morgen bei um die 24 Grad.
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1: Diese Themen haben heute Schlagzeilen gemacht. Guten Abend.
2: SP-Bundesrat Beat Janz ist wegen seines Engagements gegen die 10-Millionen-Initiative intern ermahnt worden. Das schreibt der Blick. Bundespräsident Guy Parmelin habe Janz gemäß gut informierter Quellen zur Einhaltung von Sachlichkeit und Verhältnismäßigkeit aufgefordert. Kritisiert werde unter anderem eine Aussage Janz, wonach das Basler Unispital ohne ausländisches Personal von heute auf morgen schließen müsste.
1: Die Schweizer Armee muss mehr Geld für ihre Pferde ausgeben. Die Armee muss für die Jahre 2026 bis 2028 fast 4 Millionen Franken für das nationale Pferdezentrum nachzahlen, wie Blick berichtet. Grund sind gestiegene Kosten etwa für Futter, Material und Personal. Kritik an den Kosten gibt es schon länger. Die Finanzkontrolle bemängelte, dass die Pferde nur 70 Tage pro Jahr im Einsatz stehen.
2: Die Schweiz will der Ukraine langfristig helfen. Der Ukraine-Delegierte des Bundesrats Jacques Gerber verwaltet deshalb ein Hilfsprogramm von 1,5 Milliarden Franken bis 2028. Bei seinem jüngsten Besuch in der Region Odessa sprach sich Gerber für langfristige Projekte aus. Als Beispiel nannte er in einem Interview mit Westschweizer Tageszeitungen den Kauf von 85 Generatoren.
1: Die NATO versucht, Einzelheiten zum angekündigten US-Truppenabzug aus Deutschland zu erfahren. Das teilte eine Sprecherin der NATO. Man versuche, die Details, die zur Entscheidung geführt hätten, zu ergründen. US-Verteidigungsminister Pete Hegseth hat den Abzug von etwa 5000 US-Soldaten aus Deutschland angeordnet. Nach Angaben eines Sprechers soll der Abzug bis in einem Jahr abgeschlossen sein.
2: Buckelwal-Timmy ist in der Nordsee freigesetzt worden. Der Buckelwal war letzten Dienstag aus einer flachen Ostseebucht geborgen worden. Nun sei der Wal nicht mehr im Schiff, das ihn bis in die Nordsee gebracht hat, teilt ein Mitglied der privaten Rettungsinitiative mit. Wo Timmy genau freigelassen wurde, wird nicht bekannt gegeben.
1: KI-Schauspielerinnen und Schauspieler dürfen keine Oscars gewinnen. Bei der 99. Oscar-Verleihung im kommenden März werden neue Regeln eingeführt. Mit Blick auf den Einsatz von künstlicher Intelligenz schreibt die Filmakademie vor, dass Rollen nur nominiert werden können, wenn sie nachweislich von Menschen gespielt wurden. Die neuen Auflagen gelten auch für Drehbücher, die ebenfalls von Menschen geschrieben sein müssen.
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1: Diese Themen haben heute Schlagzeilen gemacht. Guten Abend.
2: Migros-CEO Mario Irminger warnt vor einem Jahr zur 10-Millionen-Initiative. Im Interview mit der Schweiz am Wochenende sagt Irminger, bei einem Jahr würde sich der Personalmangel im Detailhandel verschärfen. Aktuell seien beispielsweise rund 60% der Mitarbeitenden beim Fleischverarbeiter Mikarna ausländische Staatsbürger.
1: Der Bund zahlte für den Pockenimpfstoff Mpox des dänischen Herstellers Bavarian Nordic fast doppelt so viel wie die UNO. Das enthüllt eine Recherche des Sonntagsblicks. So habe die Schweiz insgesamt 11 Millionen Euro bezahlt. Grund für die hohen Kosten waren unter anderem verzögerte Verhandlungen beim Bund. Während andere Länder bereits im Frühsommer 2022 impften, stellte der Bund erst Ende August 2022 die erste Lieferung der Impfdosen in Aussicht. Der Druck auf den Tessiner Detailhandel wächst. Immer mehr Tessinerinnen und Tessiner gehen in Italien einkaufen. Das Einkaufsvolumen der Tessiner und Tessinerinnen im Ausland sei innerhalb von 5 Jahren von 500 auf 700 Millionen Franken jährlich gestiegen. Das teilt der Tessiner Detailhandelsverband mit. Seit dem 1. Februar 2024 liegt die Schwelle für die Rückerstattung der Mehrwertsteuer in Italien nur noch bei 70 Euro. Zuvor lag sie bei knapp 155 Euro. Die USA haben den Zugang zu Abtreibungspillen eingeschränkt. Ein Berufungsgericht hat den Versand von Abtreibungspillen per Post vorläufig gestoppt. Damit dürfen die Medikamente vorerst nur noch persönlich in Arztpraxen oder Kliniken abgegeben werden. Das Gericht setzte eine entsprechende Regelung der Food and Drug Administration außer Kraft. Diese hat den Versand nach telemedizinischer Verschreibung erlaubt. Abtreibungsbefürworter und Befürworterinnen warnen laut US-Medien vor weitreichenden Folgen. Die Entscheidung werde den Zugang zu Schwangerschaftsabbrüchen landesweit erschweren, insbesondere in Bundesstaaten mit strengen Gesetzen. Papst Leo hat einen ehemaligen Geflüchteten in den USA zum Bischof gemacht. Der katholische Geistliche Evelio Menchivar Ayala aus El Salvador hatte sich 1990 illegal über die Grenzen bringen lassen. Die Ernennung wird von vielen als Zeichen gegen die Migrationspolitik von US-Präsident Donald Trump gewertet. Donald Trump geht seit seiner Rückkehr ins Weiße Haus vergangenen Jahres äußerst hart gegen Migranten und Migrantinnen vor.
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1: Diese Themen haben heute Schlagzeilen gemacht. Guten Abend.
2: SP-Bundesrat Beat Janz ist wegen seines Engagements gegen die 10-Millionen-Initiative intern ermahnt worden. Das schreibt der Blick. Bundespräsident Guy Parmelin habe Janz gemäß gut informierter Quellen zur Einhaltung von Sachlichkeit und Verhältnismäßigkeit aufgefordert. Kritisiert werde unter anderem eine Aussage Janz, wonach das Basler Unispital ohne ausländisches Personal von heute auf morgen schließen müsste.
1: Die Schweizer Armee muss mehr Geld für ihre Pferde ausgeben. Die Armee muss für die Jahre 2026 bis 2028 fast 4 Millionen Franken für das nationale Pferdezentrum nachzahlen, wie Blick berichtet. Grund sind gestiegene Kosten etwa für Futter, Material und Personal. Kritik an den Kosten gibt es schon länger. Die Finanzkontrolle bemängelte, dass die Pferde nur 70 Tage pro Jahr im Einsatz stehen.
2: Die Schweiz will der Ukraine langfristig helfen. Der Ukraine-Delegierte des Bundesrats Jacques Gerber verwaltet deshalb ein Hilfsprogramm von 1,5 Milliarden Franken bis 2028. Bei seinem jüngsten Besuch in der Region Odessa sprach sich Gerber für langfristige Projekte aus. Als Beispiel nannte er in einem Interview mit Westschweizer Tageszeitungen den Kauf von 85 Generatoren.
1: Die NATO versucht, Einzelheiten zum angekündigten US-Truppenabzug aus Deutschland zu erfahren. Das teilte eine Sprecherin der NATO. Man versuche, die Details, die zur Entscheidung geführt hätten, zu ergründen. US-Verteidigungsminister Pete Hegseth hat den Abzug von etwa 5000 US-Soldaten aus Deutschland angeordnet. Nach Angaben eines Sprechers soll der Abzug bis in einem Jahr abgeschlossen sein.
2: Buckelwal-Timmy ist in der Nordsee freigesetzt worden. Der Buckelwal war letzten Dienstag aus einer flachen Ostseebucht geborgen worden. Nun sei der Wal nicht mehr im Schiff, das ihn bis in die Nordsee gebracht hat, teilt ein Mitglied der privaten Rettungsinitiative mit. Wo Timmy genau freigelassen wurde, wird nicht bekannt gegeben.
1: KI-Schauspielerinnen und Schauspieler dürfen keine Oscars gewinnen. Bei der 99. Oscar-Verleihung im kommenden März werden neue Regeln eingeführt. Mit Blick auf den Einsatz von künstlicher Intelligenz schreibt die Filmakademie vor, dass Rollen nur nominiert werden können, wenn sie nachweislich von Menschen gespielt wurden. Die neuen Auflagen gelten auch für Drehbücher, die ebenfalls von Menschen geschrieben sein müssen.
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1: Diese Themen haben heute Schlagzeilen gemacht. Guten Abend.
2: Migros-CEO Mario Irminger warnt vor einem Jahr zur 10-Millionen-Initiative. Im Interview mit der Schweiz am Wochenende sagt Irminger, bei einem Jahr würde sich der Personalmangel im Detailhandel verschärfen. Aktuell seien beispielsweise rund 60% der Mitarbeitenden beim Fleischverarbeiter Mikarna ausländische Staatsbürger.
1: Der Bund zahlte für den Pockenimpfstoff Mpox des dänischen Herstellers Bavarian Nordic fast doppelt so viel wie die UNO. Das enthüllt eine Recherche des Sonntagsblicks. So habe die Schweiz insgesamt 11 Millionen Euro bezahlt. Grund für die hohen Kosten waren unter anderem verzögerte Verhandlungen beim Bund. Während andere Länder bereits im Frühsommer 2022 impften, stellte der Bund erst Ende August 2022 die erste Lieferung der Impfdosen in Aussicht. Der Druck auf den Tessiner Detailhandel wächst. Immer mehr Tessinerinnen und Tessiner gehen in Italien einkaufen. Das Einkaufsvolumen der Tessiner und Tessinerinnen im Ausland sei innerhalb von 5 Jahren von 500 auf 700 Millionen Franken jährlich gestiegen. Das teilt der Tessiner Detailhandelsverband mit. Seit dem 1. Februar 2024 liegt die Schwelle für die Rückerstattung der Mehrwertsteuer in Italien nur noch bei 70 Euro. Zuvor lag sie bei knapp 155 Euro. Die USA haben den Zugang zu Abtreibungspillen eingeschränkt. Ein Berufungsgericht hat den Versand von Abtreibungspillen per Post vorläufig gestoppt. Damit dürfen die Medikamente vorerst nur noch persönlich in Arztpraxen oder Kliniken abgegeben werden. Das Gericht setzte eine entsprechende Regelung der Food and Drug Administration außer Kraft. Diese hat den Versand nach telemedizinischer Verschreibung erlaubt. Abtreibungsbefürworter und Befürworterinnen warnen laut US-Medien vor weitreichenden Folgen. Die Entscheidung werde den Zugang zu Schwangerschaftsabbrüchen landesweit erschweren, insbesondere in Bundesstaaten mit strengen Gesetzen. Papst Leo hat einen ehemaligen Geflüchteten in den USA zum Bischof gemacht. Der katholische Geistliche Evelio Menchivar Ayala aus El Salvador hatte sich 1990 illegal über die Grenzen bringen lassen. Die Ernennung wird von vielen als Zeichen gegen die Migrationspolitik von US-Präsident Donald Trump gewertet. Donald Trump geht seit seiner Rückkehr ins Weiße Haus vergangenen Jahres äußerst hart gegen Migranten und Migrantinnen vor.
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